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A lady from Texas, Gaylin Robinson, left your memories. Hier ist Hermann Lammersmeier, ja, countrymusic24.com. Es ist ihre Sendung und ich freue mich, dass sie da sind. Wo sind unsere Bobby Bear Fans? Ja, climbing the ladder and climbing the walls, Bobby Bear.

Ja, ganz verzweifelt ist er, Bobby Bear, mit dem Baby auf dem Arm und der Mutter auf der, ja, in der Hitparade. Hier ist Melba Montgomery, Edge of Loneliness, danach Mark Chestnut and Bubba Shot the Jukebox.

Ja, auf ganz besonderen Wunsch Heather Miles und Willie Nelson und In the Wind. Hier sind die Gießen Slow Brothers, Play It Backwards, danach Grand Peoples und Better Job in Richmond.

Ja, ein bisschen ungewöhnlich, aber wunderbar. Das war Grand Peoples. Hier ist Dave Early und Redneck Has Gone Bad. Danach George Strait und Twang. Und dann haben wir Gitti Bowersberg. Ja, did you take a good look at our sweet little baby? Lately habe ich irgendwann vor Jahren für Marion, für unsere Sängerin der Emsland Hillbillies geschrieben. Und ja, Gitti hat's dann aufgenommen. Dankeschön, Oberwein.

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1: Did you take a good look at our sweet little baby lately, Gitti Bauersberg? Und ich danke Dietmar von der Firma Obermain dafür, dass er es aufgenommen hat. Wunderschön gemacht und danke, danke, danke. Hier ist Jens Steinmeier aus Aschendorf, ein Keyboarder, ein Macher und er hat Hermann Lammersmeier an der Stil. Two More Bottles of Wine, das ist ein Song von Emmylou Harris und spiel diesen Song jetzt für Helga. Ganz viel Freude daran.

Rockin' and Rollin' Country, ja, Hermann Lammers bei Anderstil mit Jens Steinmeier. Wunderbar, aus Aschendorf, das klingt doch so, so wie wir es wollen. Hier ist Lucinda Cassidy, If It's Your Song, danach haben wir Merle Haggard live.

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Don't Cry Now, Linda Ronstadt, ein toller Song. Here's Melba Montgomery, A Creek Is Too High. Und ja, das hören wir uns an. Buddy Emmons spielt, glaube ich, auch hier die Steel. Und ich freue mich, dass Sie da sind. Bleiben Sie einfach hier auch die nächste Stunde dabei.

Ja, back up and turn around. Das war Melba Montgomery. Hier ist Hermann Lammersmeyer für George Camp in Houston, Texas. Ja, das ist dein Song hier. George, Herman and George.

Ah, Sie sind immer noch da. Wunderbar. Fred Leonard war das und Country Music Weekend. Jetzt haben wir Ray Price und We Go Back.

We go back and reprise. Hier ist Phil Ball, der Gitarrist aus den 50er Jahren. Good Times, danach Doug Dillard für alle Banjo-Fans, Duellen Banjos.

Dwellin' Banjos und Hank Stone. Ich habe vor vielen, vielen Jahren habe ich Hank Stone kennengelernt in San Antonio, Texas. Und hier ist ein Song, den ich geschrieben habe, Silver Dollar Bar. Und Hank Stone hat ihn aufgenommen und hat ihm richtig den Texas Flavor gegeben.

The Silver Dollar Bar, ein fast wahrer Song. Hank Stone und Hermann Lammersmeyer hat ihn geschrieben. So, hier ist Willie Nelson und Farron Young und Live Fast and Die Young. Danach Michael Lone Star, A Song for an Unwanted Woman. Danach Darryl McCall und Johnny Paycheck, Pictures Can't Write Back.

Ja, Pictures Don't Talk Back. So hieß das Original. Daryl McCall und Johnny Paycheck. Hier ist Matt King und Hard Country. Danach Roland White und seine Band Sunday Sunrise. Danach Hermann Lammersmeyer und Annie B. So What Am I Gonna Do?

So What Am I Gonna Do Is war Hermann Lammersmeyer und Annie B. Ein ganz, ganz toller Song, aufgenommen in Nashville. So, hier ist Josh Graves und Marty Stewart und Great Big Woman. Danach ein deutscher Country-Song, Jens Hartmann, Say Connie Goodbye, Hermann Lammersmeyer an der Stil. Danach Willie Nelson und Graceland, und diesen Song spiele ich für Mick. Danke für alles.

Ja, guten Tag, Elvis. Ja, Willie Nelson und Graceland. Hier ist Tommy Hill für Jürgen Kopp in Dripping Springs, Texas. Und wir hören Tommy Hill mit seinen Jungs aus Nashville in Deutschland. Fräulein, das ist, ja, Jürgen, das ist dein Song.

Ja, mehr down to earth kann das gar nicht sein. Tommy Hill und Fräulein. Here's Benny Martin. We all smell good on Sunday.

Ich schnupper mal eben. Ja, wir riechen richtig gut. Es ist Sonntag und da war man doch in der Badewanne eventuell mit Benny Martin. Here's the Rose Maddox and Kiss Me a Little Crazy.

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1: Kiss Me a Little Crazy, Rose Maddox. Ja, das waren auch die 50er oder Anfang 60er Jahre. Ich schaue auf die alte Uhr, die Sendung sagt, hey, die Sendung ist fast vorbei. Und ja, einen Song habe ich noch. Billy Keeble, Shame on Me. Und wenn Sie einen Wunsch haben, schreiben Sie mir an hermann.l.meyer@freenet.de. Bye bye, bleiben Sie brave Menschen und ja, hören Sie countrymusic24.com. Das ist Ihr Sender.

Wie gewohnt auch diesen Sonntag 2 Stunden Country Oldies hier auf Country Musik 24. Mein Name ist Jürgen Jaczentis und die Sendung heißt Quincy's Classic Country Show. Und hier ist der Don Gibson, Don't Tell Me Your Trouble.

Dann Gibson war das Don't Tell Me Your Troubles. 2014 erschien das Album Bridges. Die Künstlerin hieß Mary Sarah und auf dieser CD sind viele tolle Duette mit Altstars der Country-Szene, unter anderem ein Duett mit Ray Price, Heartaches by the Number.

Mary Sarah zusammen mit Ray Price, Hardex by the Number. Sally Starbell singt einen guten Kameraden, den wir alle haben im Wohnzimmer, den Fernseher.

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1: That's as close as I can get to loving you ist der Song und der Interpret, das war Lee Conway. Jessica Stills haben wir jetzt mit If I Could Only Start Over.

If I could only start over, Jessica Styles hieß die Künstlerin. Hier ist die Gibson Miller Band mit Thank You Virginia und anschließend hören wir Gene Shepard, When Two Worlds Collide und danach kommt Farron Young, Alone With You.

Farron Young war das, Alone With You hieß der Song. Jetzt geht es musikalisch nach Kanada. Cheryl Thibodeau zusammen mit Ian Tyson, A Country Song heißt das Ganze.

Cheryl Thibodeau zusammen mit Ian Tyson, I Need a Country Song. Und das ist gar kein Problem. Hier ist Billy Yates, I Wouldn't Want to Be Her Man Tonight.

Loretta Lynn und Conway Twitty von ihrem gemeinsamen Album Diamond Duets aus dem Jahre 1979. Der Song hieß You Know What Just What I Do. Glenn Campbell kommt jetzt mit Weary Lonesome Blues.

Weary Lonesome Blues, eine fetzige Nummer mit Glenn Campbell aus seiner Frühzeit Anfang der 60er Jahre. Der nächste Titel, den muss man erstmal, wer sich das eingefallen hat, den möchte ich mal kennenlernen. You Make My Heart Lick Its Lips heißt das Ganze und Ronnie Stoneman singt das Ganze.

Wir haben ihn sicherlich alle erkannt, Johnny Cash, na klar. Von seinem Album Ragged Old Flag stammt der Song Good Morning Friend, 1974 erschienen. Rita Remington kommt jetzt mit Wrong Road Again, danach hören wir Vern Gosden, Chip of the Old Block und anschließend Pam Tillis mit It Isn't Just Raining.

It isn't just raining, da hat sie recht, hier scheint die Sonne, Pam Tillis war das. If you've got the money, I've got the heart, I've got the time, mein Gott nochmal. If you've got the money, I've got the time, wissen wir alle, ein Song von Lefty Frizzell, er hat ihn öfter aufgenommen, 1968 entstand eine Duettaufnahme mit June Stearns.

If you've got the money, I've got the time, Lefty Frizzell und John Stearns. Hier ist Marty Robbins. Marty Stewart. Heute habe ich es mit den Versprechern. Marty Stewart, you can walk all over me.

Marty Stewart, You Can Walk All Over Me. 1996 veröffentlichte Windskill sein Album High Lonesome Sound und der Titelsong ist gleich zweimal drauf. Wir hören die zweite Version, Windskill zusammen mit Alison Krauss und Union Station.

Vince Gill und Alison Krauss und Union Station High Lonesome Sound. Unsere nächste Interpretin, das ist Jeannie Pruitt, Oh So Good heißt der Song und danach hören wir Dick Feller, The Lady Is A Woman.

Das war nicht Joe Stempley im Stimmbuch, sondern Dolly Parton, haben wir alle erkannt. Robert hieß der Titel. Aber jetzt, wenn alles klappt, kommt Joe Stempley, Love's Running Through My Veins.

Loving in Vain, das war Patsy Cline. Wir kommen zu den Davis Sisters. Das waren keine Schwestern, sondern das waren Betty Jack Davis und Mary Frances Panic. Anfang der 50er Jahre starteten sie ihre Karriere, die abrupt am 2. August 1953, also genau heute vor 73, brutal beendet wurde durch einen schweren Autounfall. Betty Jack Davis kam ums Leben und Mary Frances wurde schwer verletzt. Nach dieser ganzen Geschichte machte Mary Frances unter dem Namen Skeeter Davis eine Solokarriere. Wir hören die Davis Brothers mit Rockabye Boogie.

Ich sag's ja, heute habe ich's mit den Versprechern, die Davis Brothers, nee, das waren die Davis Sisters natürlich. Rockabye Boogie fehlt nur noch, dass ich jetzt von den Statler Sisters ein Stück spiele, mache ich aber nicht. Hier ist Debbie Rule, Texas Girls.

Debbie Rule war das, Texas Girls. Buck Owens, er war ein sehr geschäftstüchtiger Mann. Ihm gehörten Musikverlage, Radiostationen und was weiß ich nicht noch alles. In Bakersfield war sein Imperium und er hatte riesige Erfolge über Jahrzehnte. Hier ist Buck Owens mit Open Up Your Heart.

Die unverkennbare Stimme von Wanda Jackson singing the blues. Winona Judd kommt mit All of That Love from Her und danach hören wir Sammy Joe mit Games People Play.

Sammy Joe mit dem Lattensong Ladada. Games People Please, das Ganze. Und hier ist jetzt, wen haben wir jetzt? Ah ja, George Strait, Oceanfront Property.

George Strait, Oceanfront Property, und geschrieben wurde der Song von Hank Cochran. Es gibt wohl kaum einen Künstler in der Country-Musikwelt, der keinen Hank Cochran-Song aufgenommen hat. Von Patsy Cline bis Willie Nelson haben sie alle Hank Cochrans Lieder gesungen. Und Hank Cochran wäre heute 91 Jahre alt geworden. Aus diesem Grund hören wir ihn mit What Did I Do Wrong?

Hank Cochran, er verließ diese Welt am 15. Juli 2010. What did I do wrong? Hier ist Tammy Wynette, Too Many Daddies.

Und langsam ausklingen lassen, Jennifer Weatherly, Boogie Till the Cows Come Home. Kina Samuelsson, eine der erfolgreichsten und beliebtesten Country-Sängerin in Schweden. Ihre neue CD heißt Good Old Music und von dieser Platte gibt es jetzt Give Myself a Party.

Pina Samuelsson von ihrer neuen CD Good Old Music Give Myself a Party. Und diese CD kann man beziehen über ihre Internetseite pinasamuelsson.se. Hier ist Wilma Lee zusammen mit Stoney Cooper, I'm Going Home on the Morning Train.

Where the Lights Are Low, die Riley, geschrieben R-E-I-L-L-Y, und die nächste Riley, die jetzt kommt, wird R-I-L-E-Y geschrieben. Genie C, that's how it is with him and me.

Genie C. Reilly, that's how it is with him and me. Einen Song haben wir noch, Connie Smith, You Are Gone. Aber bevor der kommt, möchte ich mich bedanken, dass Sie dabei waren. Ich wünsche Ihnen auf jeden Fall eine schöne Woche mit ganz vielen kühlen Getränken. Und wenn Sie sich meine ganzen Versprechern in der Sendung nochmal anhören wollen, das können Sie am Montag und am Donnerstag ab 14 Uhr wird das Ganze wiederholt. Ich sage bye bye, bis zum nächsten Mal.

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Ja, Freunde, einen wunderschönen guten Abend. Hier ist countrymusic24.com und am Mikrofon ist hier Friedrich Konradi aus dem Studio in Ulm. Und was war das doch gerade für ein toller Auftakt? Das war John Party mit Dirt on My Boots. Ja, ich heiße euch herzlich willkommen zur vierten Ausgabe der Sendung Country Roots. Und ich freue mich heute einen tollen Mix ausgesucht zu haben, hoffe ich doch zumindest. Und zwar, natürlich haben wir internationale Stars dabei und natürlich auch die beheimateten Country-Künstler, wie zum Beispiel jetzt fangen wir an mit einem Song. Und zwar, die stand auch schon auf der legendären Grand Ole Opry Bühne in Nashville. Natürlich das Mecca der Country Music. Es geht um die Linda Feller und sie singt Andere Mütter haben auch ein schönes Kind. Ja, und wenn ihr Fragen habt, Wünsche habt, schreibt uns doch gerne ein Mail ins Studio. Das geht ganz einfach und zwar über die E-Mail-Adresse. Klickt ihr einfach vorne unter dran, da es gerade läuft. Und da gibt es das E-Mail ins Studio oder countryroads@countrymusic24.com oder ihr geht oben, wenn ihr Musikwünsche habt, natürlich auf das Radio Reiter und da gibt es dann die Wunschbox. Genau, ja. Und wir machen jetzt weiter mit Linda Feller, wie gesagt. Und der Song heißt Andere Mütter haben auch ein schönes Kind. Ein ganz, ganz tolles Lied. Und dann kommen wir zu einem Mann, und zwar der auch schon jetzt inzwischen zum 39. Mal auf den legendären Bühne stand, nämlich beim Nürburgring. Ja, bei diesem Trucker Festival, beim ganz großen Trucker Festival, das immer alle Jahre im Juli an der Mühlenbachschleife stattfindet. Ja, und Tom Astor haben wir mit einem Song ausgesucht, natürlich aus den 80er Jahren. Das hat er da, wie gesagt, immer viel auf Trucker Festivals gespielt und er hat verraten bei einem Konzert, bei einem seiner letzten Konzerte, dass er eine Neuauflage plant mit dem Song Geistertruck und er hat auch dabei eine neue Produktion. Ja, das hat er erzählt und das wird es demnächst geben. Ja, ihr Lieben, wir starten. Linda Feller, Andere Mütter haben auch ein schönes Kind. Und dann Tom Astor mit dem Song Geistertruck. Und ich wünsche euch viel Freude damit. Bitteschön.

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Tom Astor und sein Geistertruck und ihr hört die Sendung Country Roads Ausgabe Nummer 4 am Donnerstagabend, den 30. Juli 2026 hier bei countrymusic24.com. Schön, dass ihr mit dabei seid und zugeschaltet habt und zulauscht. Ja, gerade Tom Astor, wie gesagt, mit Geistertruck und demnächst dürfen wir sie erwarten, ja, die neue Produktion. Ich bin auch schon riesig gespannt darauf, was er uns präsentiert. Ja, auf jeden Fall ein Song im neuen Gewand. Ein altgedienter Song, den übrigens er jetzt wieder viel öfter auf großen Wunsch der Fans auf den Konzerten spielt. Jawohl, und jetzt geht's natürlich weiter und wir fliegen direkt rüber in die Staaten und das zu einer Band, die klingt, als wären sie direkt aus einer Zeitmaschine aus den 70er Jahren gestiegen. Und zwar macht euch bereit für die Jungs von Midland und ihr Thinking Problem, so heißt der Song. Genau, und der ist auch mit einer neueren Auflage rausgekommen. Und zwar machen das ja jetzt auch viele Künstler, dass sie unter anderem Unplugged spielen und Akustik. Ja, es gibt Leute, die mögen es nicht so, aber ich bin ein absoluter Fan der Akustikgitarren und der akustischen Musik und Unplugged. Ja, und genau so eine tolle Version werden wir jetzt hören. Und danach, jawohl, danach geht es natürlich weiter und zwar zu Colter Well. Auch ein ganz, ganz großartiger Künstler, Colter Well. Und da hören wir dann natürlich Stepping on the Blacktop. Und ich wünsche euch ganz viel Freude damit. Jetzt hier mal erst aber die Akustikversion von Midland, Thinking Problem.

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Was für eine Wahnsinnsstimme. Cole Turrell, ein kanadischer Country-Musiker mit einer unfassbaren, tiefen, rauen Stimme. Die klingt, als hätte er schon 80 Jahre lang Whisky getrunken. Dabei war er übrigens bei diesem Song Anfang 20. Ja, Larry Schuber, 2023 leider verstorben, war mit der Western Union das absolute Herzblut der Berliner Country-Szene. Ja, und wie gesagt, jetzt gibt es einen Song und den hören wir dann jetzt, nämlich einen Song, vor dem man den Hut ziehen muss. Und zwar die deutsche Country-Welt wahnsinnig vermisst, natürlich der große Larry Schuber und seine Western Union. Und ein Song, der genauso ist, wie er war, nämlich Bärenstark werden wir hören. Genau. Ja, und dann geht's weiter mit Chris Stapleton. Und er schenkt uns jetzt den Tennessee Whiskey ein. Und weil der so gut brennt, drücken wir natürlich weiter. Danach gibt direkt ordentlich aufs Gaspedal. Die Hauptstadt. Cowboys von The Boss House reiten mit Don't Gimme Tats in Studio. Ja, jetzt haben wir genug gestottert und machen hier den Larry Schuber und die Western Union mit Bärenstark und dann Chris Stapleton mit Tennessee Whiskey und dann gibt's natürlich Boss House auch im Anschluss noch. Don't Gimme Tat. Jawohl, viel Spaß wünsche ich euch damit. Ihr hört countrymusic24.com und am Mikrofon ist hier Friedrich Konradi, auch aus Ulm, an der schönen Donau aus dem Schwabenländle.

countrymusic24.com. The Boss Hoss, don't give me that. Ja, und die Jungs haben uns ganz schön wachgerüttelt. Ich hoffe, es ist angekommen. Und wir nehmen jetzt das Tempo ein bisschen raus und lassen zwei unfassbar tolle Frauen ans Mikrofon. Zuerst gibt es den herrlichen modernen Country für die Seele. Miranda Lambert und ihren Bluebird. Übrigens auch wieder in einer wunderschönen Akustikversion aufgenommen. Und es war im Jahr 2023. Ja, genau. Bluebird von ihr. Und danach gibt es ein echtes Highlight. Eine klassische Outlaw-Hymne. Und zwar von Welling Jennings und Willie Nelson. Die haben das zusammen gemacht. Aber wir hören sie in einer extrem edlen, samtweichen Version aus ihrem grandiosen Album Lady and Gentleman. Und kommt hier für euch natürlich die Lee Ann Wemyss. Ja, und sie hat den toll aufgenommen. Ja, und am Mikrofon ist hier Friedrich Conradi. Und ich sag bitteschön und viel Freude natürlich mit diesen tollen zwei Songs. Die Akustikversion von Miranda Lambert, Bluebird, und dann Lee Ann Wemyss mit Good Heart-Hated Woman. Übrigens gibt es davon auch eine deutsche Version, und zwar Ich werde gesucht in Bremerhaven. Und nein, das war natürlich falsch, sorry. Aber es gibt auf jeden Fall eine deutsche Version. Und natürlich, die hören wir uns jetzt an. Bitteschön.

Leanne Wemyss mit dem Outlaw-Klassiker natürlich von Waylon Jennings gesungen als Karaoke aus ihrem Album Lady and Gentleman's A Good Heart Hated Woman. Ja, und ich mach mal hier eine kleine Verbesserung. Ich hatte ja vorhin gesagt, The Wanted Man ist original natürlich von Johnny Cash und ein ganz anderes Lied. Und zwar heißt der Song die deutsche Version von Gunter Gabriel, den ich übrigens später auch noch gerne spiele für euch. Und zwar heißt es Ein ehrbares Mädchen. Sie ist ein ehrbares Mädchen. Ja, genau so ist es. Ja, und jetzt geht's weiter mit den Jungs aus dem hohen Norden. Sie treten unter anderem auch auf in Süddeutschland. Ja, die Gruppe Truckstop. Und zwar im Oktober treten sie unter anderem in Aalen auf oder auch in Memmingen sind sie zu Gast. Ja, und natürlich auch viele weitere Termine sind angesagt. Also sie sind noch weiter auf Tournee, die Gruppe Truckstop. Ja, und sie haben auch inzwischen über 50 Jahre Bühnenerfahrung. Gegründet wurden sie natürlich im März 1973. Ja, und sie haben den längsten Aushilfsdrummer, der bis heute dabei ist, natürlich nicht mehr als Aushilfe. Der fester Bestandteil ist natürlich der Wolfgang Ebening, auch bekannt natürlich unter seinem Namen der Teddy. Ja, genau, Truckstop. Und die haben letztes Jahr natürlich auch ein neues Album rausgebracht. Und da habe ich eine Single-Auskopplung aus dem Album. Unter anderem gab es ja die Single-Auskopplung Moin Moin, wie man so schön in Hamburg sagt. Und dann gab es natürlich nochmal eine Single-Auskopplung. Und zwar, das war Freitags habe ich keine Freunde. Ja, und dann gibt's auch noch einen tollen Song, den ich dabei habe, und zwar Texas Lightning. Ja, Texas Lightning mit Olli Dietrich dabei. Und sie haben 2005 für den Eurovision Song Contest wollten sie antreten, waren aber nur im Vorentscheid dabei und haben es dann leider nicht geschafft, ausgewählt zu werden. Und sie haben ja einen Song rausgebracht, zwar No No Never heißt der Song, aber ich habe eine ganz besondere Version, und zwar eine Orchestra-Version. Also seid gespannt, hier ist Truckstop mit Freitags habe ich keine Freunde. Und dann natürlich Texas Lightning mit ihrer Orchestra-Version von

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Ja, das war natürlich das falsche Lied. Das war nochmal Texas Lightning mit No No Never. Ja, ihr Lieben, das war sie natürlich, die Stunde Country Roads hier bei Country Music 24.com. Ich sage vielen, vielen Dank fürs Zulauschen. Und das war die Ausgabe Nummer 4 aus dem Sendestudio in Ulm. Und am Mikrofon war ihr Friedrich Kohn.

Conradi, nicht zu verwechseln mit dem Friedrich Hoog, der übrigens auch Sendungen macht hier. Und zwar macht er hier seine Sendung. Genau. Und ich sage Dankeschön, dass ihr mit dabei wart und wünsche euch jetzt noch einen wunderschönen Abend und für später eine gute Nacht und genau einen schönen Start in das Wochenende. Und wir hören uns wieder in 14 Tagen. Ja, und wenn ihr Fragen habt, Anregungen habt, schreibt doch gerne eine Mail ins Studio. Die E-Mail ist countryroads@countrymusic24.com und natürlich gibt es die Wiederholung zu hören am diesen Samstag von 12 bis 13 Uhr und hört auch bei den Kollegen rein. Ja, und ich verabschiede mich und sage Keep it Country bei countrymusic24.com und am Mikrofon war ihr Friedrich, genau. Und verabschieden tue ich mich heute mit einer tollen Melodie von Chet Atkins und Mark Knopfler zusammen und zwar den Chairman. Bitteschön und viel Freude wünsche ich damit.

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Ja, Freunde, einen wunderschönen guten Abend. Hier ist countrymusic24.com und am Mikrofon ist hier Friedrich Konradi aus dem Studio in Ulm. Und was war das doch gerade für ein toller Auftakt? Das war John Party mit Dirt on My Boots. Ja, ich heiße euch herzlich willkommen zur vierten Ausgabe der Sendung Country Roots. Und ich freue mich heute einen tollen Mix ausgesucht zu haben, hoffe ich doch zumindest. Und zwar, natürlich haben wir internationale Stars dabei und natürlich auch die beheimateten Country-Künstler, wie zum Beispiel jetzt fangen wir an mit einem Song. Und zwar, die stand auch schon auf der legendären Grand Ole Opry Bühne in Nashville. Natürlich das Mecca der Country Music. Es geht um die Linda Feller und sie singt, andere Mütter haben auch ein schönes Kind. Ja, und wenn ihr Fragen habt, Wünsche habt, schreibt uns doch gerne ein Mail ins Studio. Das geht ganz einfach und zwar über die E-Mail-Adresse. Klickt ihr einfach vorne unter dran, da es gerade läuft. Und da gibt's das E-Mail in Studio oder countryroads@countrymusic24.com oder ihr geht oben, wenn ihr Musikwünsche habt, natürlich auf das Radio Reiter und da gibt es dann die Wunschbox. Genau, ja. Und wir machen jetzt weiter mit Linda Feller, wie gesagt. Und der Song heißt Andere Mütter haben auch ein schönes Kind. Ein ganz, ganz tolles Lied. Und dann kommen wir zu einem Mann, und zwar, der auch schon jetzt inzwischen zum 39. Mal auf den legendären Bühne stand, nämlich beim Nürburgring. Ja, bei diesem Trucker-Festival, beim ganz großen Trucker-Festival, das immer alle Jahre im Juli an der Mühlenbach-Schleife stattfindet. Ja, und Tom Astor haben wir mit einem Song ausgesucht, natürlich, aus den 80er Jahren, das hat er da, wie gesagt, immer viel auf Trucker Festivals gespielt und er hat verraten bei einem Konzert, bei einem seiner letzten Konzerte, dass er eine Neuauflage plant mit dem Song Geistertruck und er hat auch dabei eine neue Produktion. Ja, das hat er erzählt und das wird es demnächst geben. Ja, ihr Lieben, wir starten. Linda Feller, andere Mütter haben auch ein schönes Kind. Und dann Tom Astor mit dem Song Geistertruck. Und ich wünsche euch viel Freude damit. Bitteschön.

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Tom Astor und sein Geistertruck und ihr hört die Sendung Country Roads Ausgabe Nummer 4 am Donnerstagabend, den 30. Juli 2026 hier bei countrymusic24.com. Schön, dass ihr mit dabei seid und zugeschaltet habt und zulauscht. Ja, gerade Tom Astor, wie gesagt, mit Geistertruck und demnächst dürfen wir sie erwarten, ja, die neue Produktion. Ich bin auch schon riesig gespannt darauf, was er uns präsentiert. Ja, auf jeden Fall ein Song im neuen Gewand. Ein altgedienter Song, den übrigens er jetzt wieder viel öfter auf großen Wunsch der Fans auf den Konzerten spielt. Jawohl, und jetzt geht's natürlich weiter und wir fliegen direkt rüber in die Staaten und das zu einer Band, die klingt, als wären sie direkt aus einer Zeitmaschine aus den 70er Jahren gestiegen. Und zwar macht euch bereit für die Jungs von Midland und ihr Thinking Problem, so heißt der Song. Genau, und der ist auch mit einer neueren Auflage rausgekommen. Und zwar machen das ja jetzt auch viele Künstler, dass sie unter anderem Unplugged spielen und Akustik. Ja, es gibt Leute, die mögen es nicht so, aber ich bin ein absoluter Fan der Akustikgitarren und der akustischen Musik und Unplugged. Ja. Und genau so eine tolle Version werden wir jetzt hören. Und danach, jawohl, danach geht es natürlich weiter. Und zwar zu Colter Well. Auch ein ganz, ganz großartiger Künstler. Colter Well. Und da hören wir dann natürlich Stepping on the Blacktop. Und ich wünsche euch ganz viel Freude damit. Jetzt hier mal erst aber die Akustikversion von Midland. Thinking Problem.

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Was für eine Wahnsinnsstimme. Coldwell, ein kanadischer Country-Musiker mit einer unfassbaren, tiefen, rauen Stimme. Die klingt, als hätte er schon 80 Jahre lang Whisky getrunken. Dabei war er übrigens bei diesem Song Anfang 20. Ja, Larry Schuber, 2023 leider verstorben, war mit der Western Union das absolute Herzblut der Berliner Country-Szene. Ja, und wie gesagt, jetzt gibt es einen Song und den hören wir dann jetzt, nämlich einen Song, vor dem man den Hut ziehen muss. Und zwar die deutsche Country-Welt wahnsinnig vermisst natürlich der große Larry Schuber und seine Western Union und ein Song, der genauso ist, wie er war, nämlich Bärenstark werden wir hören. Genau, ja, und dann geht's weiter mit Chris Stapleton und er schenkt uns jetzt den Tennessee Whiskey ein und weil der so gut brennt, drücken wir natürlich weiter. Danach gibt direkt ordentlich aufs Gaspedal. Die Hauptstadt. Cowboys von The Boss House reiten mit Don't Gimme Tats in Studio. Ja, jetzt haben wir genug gestottert und machen hier den Larry Schuber und die Western Union mit Bärenstark und dann Chris Stapleton mit Tennessee Whiskey und dann gibt es natürlich Boss House auch im Anschluss noch. Don't Gimme Tats. Jawohl, viel Spaß wünsche ich euch damit. Ihr hört countrymusic24.com und am Mikrofon ist hier Friedrich Konradi, auch aus Ulm, einer schönen Donau aus dem Schwabenländle.

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The Boss Hoss, don't give me tats. Ja, und die Jungs haben uns ganz schön wachgerüttelt. Ich hoffe, es ist angekommen. Und wir nehmen jetzt das Tempo ein bisschen raus und lassen zwei unfassbar tolle Frauen ans Mikrofon. Zuerst gibt es den herrlichen modernen Country für die Seele. Miranda Lambert und ihren Bluebird. Übrigens auch wieder in einer wunderschönen Akustikversion aufgenommen. Und es war im Jahr 2023. Ja, genau. Bluebird von ihr. Und danach gibt es ein echtes Highlight. Eine klassische Outlaw-Hymne. Und zwar von Welling Jennings und Willie Nelson. Die haben das zusammen gemacht. Aber wir hören sie in einer extrem edlen, samtweichen Version aus ihrem grandiosen Album Lady and Gentleman. Und kommt hier für euch natürlich die Lee-Ann Wemyss. Ja, und sie hat den toll aufgenommen. Ja, und am Mikrofon ist hier Friedrich Conradi. Und ich sag bitteschön und viel Freude natürlich mit diesen tollen zwei Songs. Die Akustikversion von Miranda Lambert. Bluebird und dann Lee-Ann Wemyss mit Good Heart-Hated Woman. Übrigens gibt es davon auch eine deutsche Version. Und zwar, ich werde gesucht in Bremerhaven. Und, nein, das war natürlich falsch, sorry. Aber es gibt auf jeden Fall eine deutsche Version. Und natürlich, die hören wir uns jetzt an. Bitteschön.

Lee Ann Wemyss mit dem Outlaw-Klassiker natürlich von Waylon Jennings gesungen als Cover hier aus ihrem Album Lady and Gentleman's A Good Heart Hated Woman. Ja, und ich mach mal hier eine kleine Verbesserung. Ich hatte ja vorhin gesagt, The Wanted Man ist original natürlich von Johnny Cash und ein ganz anderes Lied. Und zwar heißt der Song die deutsche Version von Gunter Gabriel, den ich übrigens später auch noch gerne spiele für euch. Und zwar heißt es ein ehrbares Mädchen. Sie ist ein ehrbares Mädchen. Ja, genau so ist es. Ja, und jetzt geht's weiter mit den Jungs aus dem hohen Norden. Sie treten unter anderem auch auf in Süddeutschland. Ja, die Gruppe Truckstop. Und zwar im Oktober treten sie unter anderem in Aalen auf oder auch in Memmingen sind sie zu Gast. Ja. Und natürlich auch viele weitere Termine sind angesagt. Also sie sind noch weiter auf Tournee, die Gruppe Truckstop. Ja, und sie haben auch inzwischen über 50 Jahre Bühnenerfahrung. Gegründet wurden sie natürlich im März 1973. Ja, und sie haben den längsten Aushilfsdrummer, der bis heute dabei ist, natürlich nicht mehr als Aushilfe, der fester Bestandteil ist natürlich der Wolfgang Ebening, auch bekannt natürlich unter seinem Namen der Teddy. Ja, genau, Truckstop, und die haben letztes Jahr natürlich auch ein neues Album rausgebracht, und da habe ich eine Single-Auskopplung aus dem Album. Unter anderem gab es ja die Single-Auskopplung Moin Moin, wie man so schön in Hamburg sagt. Und dann gab es natürlich nochmal eine Single-Auskopplung. Und zwar, das war Freitags habe ich keine Freunde. Ja, und dann gibt's auch noch einen tollen Song, den ich dabei habe. Und zwar Texas Lightning. Ja, Texas Lightning mit Olli Dietrich dabei. Und sie haben 2005 für den Eurovision Song Contest wollten sie antreten, waren aber nur im Vorentscheid dabei und haben es dann leider nicht geschafft, ausgewählt zu werden. Und sie haben ja einen Song rausgebracht, zwar No No Never heißt der Song, aber ich habe eine ganz besondere Version, und zwar eine Orchestra-Version. Also seid gespannt, hier ist Truckstop mit Freitags habe ich keine Freunde. Und dann natürlich Texas Lightning mit ihrer Orchesterversion von

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Ja, das war natürlich das falsche Lied. Das war nochmal Texas Lightning mit No No Never. Ja, ihr Lieben, das war sie natürlich. Die Stunde Country Roads hier bei Country Music 24.com. Ich sage vielen, vielen Dank fürs Zulauschen. Und das war die Ausgabe Nummer 4 aus dem Sendestudio in Ulm. Und am Mikrofon war ihr Friedrich Konradi. Nicht zu verwechseln mit dem Friedrich Hoog, der übrigens auch Sendungen macht hier. Und zwar macht er hier seine Sendung. Genau. Und ich sage Dankeschön, dass ihr mit dabei wart und wünsche euch jetzt noch einen wunderschönen Abend und für später eine gute Nacht und genau einen schönen Start in das Wochenende. Und wir hören uns wieder in 14 Tagen. Ja, und wenn ihr Fragen habt, Anregungen habt, schreibt doch gerne eine Mail ins Studio. Die E-Mail ist countryroads@countrymusic24.com und natürlich gibt es die Wiederholung zu hören am diesen Samstag von 12 bis 13 Uhr und hört auch bei den Kollegen rein. Ja, und ich verabschiede mich und sage Keep it Country bei countrymusic24.com und am Mikrofon war ihr Friedrich, genau. Und verabschieden tue ich mich heute mit einer tollen Melodie von Chet Atkins und Mark Knopfler zusammen, und zwar den Chairman. Bitteschön, und viel Freude wünsche ich damit.

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0: Die Crew Cats aus 1961 mit dem Instrumentaltitel Samoa als Auftakt hier im Hillbilly Rockhouse. Herzlich willkommen zu 2 Stunden Country-Musik. Und was passt schöner zum Sommer als die Beach Boys? Hier sind sie live aus 1964 mit ihrem Hit Fun, Fun, Fun. Anschließend die Po Rambling Boys mit ihrer neuen Single Bottom of a Glass. Bluegrass-Musik vom Allerfeinsten. Auf geht's!
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0: Zeit, Amy.
1: Die Dos Borrachos mit dem Tom T. Hall-Titel »I Like Beer«. Dahinter verbergen sich Roger Cragham, den hören wir mit Rio Grande, und danach Kevin Fowler mit dem Klassiker »Is Anybody Going to San Antone« in einer Live-Version live at Billy Bob's Texas. 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

Donna Ulissi mit ihrer neuen Single Are You Picking Flowers Now? Auch von Don Williams gibt es etwas ganz Neues, Unveröffentlichtes. Eine neue CD, The Cellar Tapes, daraus der Titel Try Me Again. Danach die Gruppe Surrender Hill mit Not Alone. Ihre neue CD Wild Country erscheint morgen am 7.8. auf Blue Betty Records.

Going to Louisiana von Bill Baker aus seinem Album Such a Cetera and What. Hier kommt Garrett Gunderson mit Miss Dynamite aus seiner neuen CD Anywhere, Anytime. Und danach hören wir die Little Miss Dynamite Brenda Lee aus 1959 mit dem Klassiker Babyface.

Jack Browning mit Factory Reset. Seine neue CD Painted Skies erscheint am 16.09. auf Too Fine Records. Hier kommen Daly and Vincent mit Ruby aus ihrer CD A Beautiful Life. Danach Alan Jackson mit seiner neuen Single Still the One. Dazu folgende Geschichte. Alan Jackson veröffentlichte am 25. Juni eine emotionale Country-Cover-Version des Rock-Klassikers Still the One der Band Orleans. Er widmete den Song seiner Frau Denise zum 50. Jahrestag ihrer ersten Begegnung. Eine echte Liebeserklärung von Alan Jackson.

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Alicia Blue mit Rose of Tennessee, das ist ihre neue Single. Auch Marty Fall hat eine neue CD auf den Markt gebracht. Am 20.07. erschien die CD Song of Holler auf Appalachia Rust Records und wir hören daraus den Titel Starved Iris Strong und danach geht es weiter mit den Musikwünschen.

0: »No Fool Like an Old Fool«, gesungen von Buck Owens und gewünscht von unserem lieben Hörer Waldi. Und er hat sich auch die nächsten Titel ausgesucht. Zwei Titel aus dem Album »Lying, Loving, Leaving« von Bobby Barnett, »I Just Dropped In«, und danach ein Tribut an den großartigen George Jones mit »Good Old George« und danach der Meister selber, George Jones, »You Done Me Wrong«.
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Reason to Believe in der Version von Ramblin' Jack Elliot. Wir sind bei den runden Geburtstagen angelangt. Ramblin' Jack Elliot wurde am 1. August Runde 95 Jahre alt. Wir kommen zu Tony Bennett mit dem Samba de Orfeo. Tony Bennett wäre am 3. August Runde 100 Jahre alt geworden. Und danach hören wir John York, der hat auch schon bei den Birds gespielt, mit One Step from Homeless. John York feierte am 3. August seinen 80. Geburtstag. 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

Lee Rocker war der Bassgitarrist von Brian Setzer. Wir hatten ihn mit Wild Child. Lee Rocker feierte am vergangenen Montag seinen 65. Geburtstag. Und wir kommen zu Louis Armstrong mit seinem großen Hit Hello Dolly. Louis Armstrong feierte am vergangenen Dienstag, den 4. August, seinen 125. Geburtstag ganz oben im Hillbilly Heaven. Danach hören wir Hermann Lammersmeyer mit Big Bear. This song is just for you. Er widmet diesen Song Richard Weitzel, der feierte am vergangenen Dienstag seinen 81. Geburtstag. Herzlichen Glückwunsch!

Mark Connor an der Fiddle mit New Country. Er feierte seinen 65. Geburtstag. Damit sind wir mit den Geburtstagskindern durch und machen hier weiter mit Neuerscheinungen. Am 31.07. erschien das Album Blues Now von GA20 zusammen mit Charlie Musselwhite. Wir hören den Titel I Can't Hold Out. Danach die Rolling Stones aus ihrer neuen CD Foreign Tongues mit In the Stars.

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Bramble Rose von Don Henley, dem Schlagzeuger der Eagles, erfeatured Mick Jagger und Miriam Lambert. Hier kommt die Old Crow Medicine Show Band mit Rye Whiskey, ein alter Klassiker, niegelnagelneu aus ihrem Album Union Made. Danach die Gruppe Admiral Radio mit Swoon aus ihrer CD Heirloom.

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Streets of the Man von Russ Tolman, brandaktuell aus seinem Album Stray. Oz gibt einen neuen Sampler auf Tommy Cat Records Phantom Rockers Volumen Nummer 4, daraus Hank and Carolee mit Go On and Go aus dem Jahre 1960 und danach aus dem Sampler Phantom Rockers Volumen Nummer 5 Tommy Blaine mit Play That Song One More Time.

Am 8. Juli erschien auf Kokomoyo Records der Sampler Black Phantom Rockers Volumen Nummer 4. Daraus hörten wir Tom Talbert mit I Can't Cut It. Wir kommen zum Schluss der Sendung. Drei Titel, und zwar allesamt von Bear Family Records aus der CD The World is Pink. Hören wir den Titel Pink and Black, gesungen von Sonny Fisher aus dem Jahre 1956. Danach die York Brothers mit Ham Tramp Mama aus dem Jahre 1939 aus dem Bear Family Sampler Saddle Flat Get It Volumen Nummer 55. Und als Abschluss der heutigen Sendung aus 1958 der Titel Teenage Love für alle Teenagers, die uns im Moment zuhören. Kimball Coburn singt diesen Titel, und der ist zu finden auf dem Bear Family Sampler Rock Ballads Volumen Nummer 2. Mein Name ist Gert Stassen. Ich möchte mich jetzt schon ganz herzlich fürs Zuhören bedanken. Die Wiederholung der heutigen Sendung erfolgt morgen am Freitagvormittag ab 11 Uhr und das nächste reguläre Hillbilly Rockhaus wie immer zur gewohnten Zeit nächsten Donnerstag um 20 Uhr. Ich wünsche allen jetzt schon ein wunderschönes Wochenende.

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